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Dit wird das Programm «Wat sagt die Bibel?». 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Hiermit kommt das von unserem Programm «Wat sagt die Bibel?» zum Ende. Und wir hoffen, dass das von unserem Programm gut zum Sehen gewesen ist. Und ihr wollt nie in der Bibel lernen können. Nun verabschiedet mich von euch und wünsche euch Gott seinen richtigen Sehen. Auf Wiederhören.

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0: mat 30 minuten.
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0: mat 30 minuten.
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Du bist stolz und mächtig. Du bist der Heiland und Erlöser. Und dann passiert was mit mir, was ich verehre, dem komme ich nieder. Und je mehr ich mich damit beschäftige, desto doller verändert mich dort. 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Wie es ich enttäusche, alles, was Gott tät, dort gilt mir. 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
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Ich denk, dass es so leichter sein wird, in dieser rütfordernde Zeit Mut zu bewahren und einen klaren Kopf zu behüllen. 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